seltener als Raubentaucher trifft man Kormoran in Finnland zur Brutzeit an. Die Bekämpfung dieses Fischfressers hatte einen starken Rückgang des Bestandes zur Folge, sodass in Deutschland nur noch 4 Brutkolonien bekannt sind, meistens auf der Probe einer Meute errichtet. Diese Aufnahme stammt von einer mit Fischreihern gemischten Kolonie in Masur. Die tiefen Bohlenrufe gehören den Brüten und Kormoranen, hohen, kurz ausgestoßene Schnauzenstarren von einem Fischreifischrei. Ein Reihe rechts auf den Horst und ruft bei der Witterung würgende Stimme.